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4: Mit Helene Feichtenhofer. Schönen guten Morgen. Bitte meiden Sie heute Tirol, die Aufforderung des Tiroler Verkehrslandesrats René Zumtobel. Der Grund ist eine Demo als Protest gegen die Blechlawine, die jeden Tag über den Brenner rollt, sind zwischen 11 und 19 Uhr heute nicht nur die Brenner Autobahn gesperrt, sondern auch parallel verlaufende Bundesstraßen und Nebenstrecken.

Letztes Jahr sind 2,42 Millionen Schwerlast-Lkw über den Brenner gefahren. Das sind dreimal mehr, als über alle Schweizer Pässe zusammengefahren sind. Strafen von 9,5 bis 12 Jahren hat es gestern am Landesgericht Salzburg für drei junge Männer und eine Frau gesetzt. Die Gruppe soll zwei Männer zu Treffen gelockt haben und dort dann ihre Opfer brutal verprügelt und gedemütigt haben. Alles unter dem Deckmantel, dass sie Jagd auf Pädophile machen würden. Die Urteile sind noch nicht rechtskräftig. Die Rekordtrockenheit im Frühling trifft die österreichischen Bauern hart, auch wenn es noch keine genauen Zahlen zur Höhe der Schäden gibt. Aber bei Raps wird es ein deutliches Minus bei der Ernte geben, erwartet die Landwirtschaftskammer. Und auch beim Getreide seien schon Schäden erkennbar. Auch den Wiesen hat die Dürre zugesetzt. Vielen Rinder- und Milchbauern fehlt dadurch das Futter für ihre Tiere. Tennis. Bei den French Open spielt heute Anastasia Potapova um den Achtelfinaleinzug. Dabei bekommt es die Österreicherin mit der als Nummer 4 gesetzten US-Titelverteidigerin Coco Gauff zu tun. Potapova ist die letzte verbliebene Österreicherin im Turnier.

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18: Mit Helene Feichtenhofer. Schönen guten Morgen. Wer heute über die Brennerstrecke in Tirol muss, hat ein Problem. Eine Demonstration auf der Brennerautobahn wird den Verkehr lahmlegen. Demonstriert wird gegen die Verkehrslawine, die jeden Tag über die wichtige Nord-Süd-Verbindung rollt und die immer größer wird. Der Bürgermeister von Gries, Karl Mühlsteiger, ist der Initiator der Demonstration und für ihn sind die Zustände am Brenner mittlerweile unhaltbar.
19: Gewisse Gemeindebürger sagen mittlerweile, sie fahren um 6.30 Uhr in der Früh, verlassen sie das Wipptal und kehren um ca. 20.30 Uhr, 21 Uhr jeden Tag zurück. Das kann es aber bitte nicht sein, dass jemand seine Heimat verlassen muss, nur der Lärm- und Staubbelastung ausstellen zu können.
18: Gesperrt wird heute zwischen 11 und 19 Uhr nicht nur die Brennerautobahn, sondern auch die parallel verlaufenden Bundesstraßen.

und alle Nebenstrecken. Das Land Tirol appelliert, das gesamte Bundesland großräumig zu umfahren. Strafen von 9,5 bis 12 Jahren hat es gestern am Landesgericht Salzburg für 3 junge Männer und eine Frau gesetzt. Die Gruppe soll 2 Männer zu Treffen gelockt haben und dort dann ihre Opfer brutal verprügelt und gedemütigt haben. Alles unter dem Deckmantel, dass sie Jagd auf Pädophile machen würden. Die Urteile sind noch nicht rechtskräftig. Die Rekordtrockenheit im Frühling trifft die österreichischen Bauern hart, auch wenn es noch keine genauen Zahlen zur Höhe der Schäden gibt. Aber bei Raps wird es ein deutliches Minus bei der Ernte geben, erwartet die Landwirtschaftskammer. Und auch beim Getreide seien schon Schäden erkennbar. Auch den Wiesen hat die Dürre zugesetzt. Vielen Rinder- und Milchbauern fehlt dadurch das Futter für ihre Tiere. Tennis. Bei den French Open spielt heute Anastasia Potapova um den Achtelfinaleinzug. Dabei bekommt es die Österreicherin mit der als Nummer 4 gesetzten US-Titelverteidigerin Coco Gauff zu tun. Potapova ist die letzte verbliebene Österreicherin im Turnier.

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16: Mit Sophie Weinhandl, schönen guten Morgen. Heute steht die Brenner Autobahn still. Eine Demonstration sperrt zwischen 11 und 19 Uhr die gesamte Autobahn und umliegende Bundesstraßen. Grund ist der Transitverkehr über den Brenner, der mittlerweile zu einer enormen Belastung geworden ist, erklärt Tirols Landeshauptmann Anton Mattle.
17: Die Belastungsgrenze für die Menschen, für die Natur, aber auch für unsere Infrastrukturen ist mittlerweile durchaus erreicht. Und die Zahl an Spitzentagen überqueren an die 70.000 Fahrzeuge den Brenner.
16: Die Brennergemeinden wollen eine höhere Lkw-Maut, besseren Lärmschutz und dass die Nachtfahr- und Wochenendfahrverbote bleiben. Ein Großbrand ist gestern Nachmittag in einer Lagerhalle eines Betonunternehmens in Feldkirchen in Kärnten ausgebrochen. In der Halle waren mehrere Gasflaschen gelagert, eine ist explodiert. Die Feuerwehren haben weitere Explosionen verhindern können. Durch die große Hitze ist aber auch das Postverteilerzentrum nebenan stark beschädigt worden. Arbeiter angrenzender Firmen sind evakuiert worden. Wegen des Ebola-Ausbruchs in Zentralafrika haben die USA, Kanada und Mexiko Einreiseverbote für die Fußball-WM verhängt. Reisende, die in den letzten 3 Wochen in Uganda, der Demokratischen Republik Kongo oder im Südsudan waren, haben 30 Tage Einreiseverbot in den USA. In Mexiko

0: sogar 60 Tage bis nach der WM. Im Kongo soll es momentan laut Regierungsangaben über 1000 Ebola-Verdachtsfälle geben, in Uganda deutlich weniger. Tennis. Novak Djokovic ist bei den French Open in der dritten Runde ausgeschieden. Der Serbe ist dem brasilianischen Talent João Fonseca nach einer 2:0 Satzführung noch unterlegen. Fonseca hat die Partie mit 3 Assen beendet. Für Djokovic war es erst das zweite Mal in 281 Matches, dass er nach einer 2-Satz-Führung noch verloren hat.
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8: Wir starten in den nächsten Sommertag. In Klaus bei der Mittelschule messen wir 22 Grad, in Hörbrands 21 und in Dompin, da sind es auch 22 Grad. Und bis zu 30

0: Grad werden das heute noch, Sonnenschein inklusive. Erst später am Nachmittag, da ziehen ein paar mehr Wolken auf. Regen ist aber die Ausnahme heute. Der 3-Tage-Trend, super sommerlich und heiß geht's morgen Sonntag weiter. Rechnet hier allerdings mit Gewittern am Nachmittag, die können dann zum Teil auch heftig ausfallen. Und dieses Regen-Gewitterwetter, das nehmen wir mit in die neue Woche. Der Montag, der startet noch nass, später Regenpause und Sonnenschein, bevor am Dienstag dann die nächsten Gewitter aufziehen.
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0: Aktuell geht's gut voran im Ländle. Nichts, was uns Probleme bereitet, kommt gut und sicher ein neuer Ziel.
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2: Fette Party muss nicht immer in der Nacht sein. 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
12: Mit Conny Diebald. Vor einem Spritmangel im Sommer warnen heute der Internationale Währungsfonds, die Weltbank und die Internationale Energieagentur. Die weltweiten Ölvorräte werden gerade rasant abgebaut, um den Lieferausfall durch die Straße von Hormuz auszugleichen. Wenn sich die Öltransporte nicht schnell normalisieren, gefährdet das die Treibstoffsicherheit, so die Institute. Die Verhandlungen über ein Kriegsende im Iran haben bisher noch keinen Durchbruch gebracht. Künstliche Intelligenz ist in vielen Bereichen nicht mehr wegzudenken. Auch die Medien in Österreich werden in Zukunft mehr mit künstlicher Intelligenz arbeiten müssen, um konkurrenzfähig zu bleiben. Davon geht jedenfalls Digitalisierungsstaatssekretär Alexander Pröll aus. KI schließe journalistische Qualität aber nicht aus.
13: In den nächsten Jahren gehen einfach die Babyboomer-Generation in Pension. Das heißt, wir müssen produktiver und effizienter werden und die kann KI helfen. Und ich glaube nicht, dass die Qualität darunter leidet. Ich glaube eher, dass wir produktiver werden.
12: Die Regierung ist momentan im Finale der Budgetverhandlungen. Dann soll auch Genaueres zur neuen Medienförderung bekannt werden. Sie soll die angespannte Lage am Medienmarkt abfedern und vor allem auf Nachrichtenmedien abzielen. Die Brenner Autobahn in Tirol steht heute still. Zwischen 11 und 19 Uhr ist die gesamte Autobahn wegen einer Demonstration gesperrt. Auch die umliegenden Bundesstraßen sind für den Transitverkehr zu. Grund der Demo ist die Belastung durch den Transitverkehr über den Brenner. Die umliegenden Gemeinden wollen eine höhere Lkw-Maut, besseren Lärmschutz und dass die Nacht- und Wochenendfahrverbote bleiben. Der Wiener Stephansdom war wieder der Besuchermagnet in der langen Nacht der Kirchen. 30.000 Menschen haben ihn in der vergangenen Nacht besucht. Insgesamt haben rund 600 Kirchen und kirchliche Einrichtungen verschiedener Konfessionen bis spät in die Nacht offen gehabt. Das Interesse war auch heuer wieder groß mit rund 300.000 Besucherinnen und Besuchern.
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0: 20 Grad messen wir aktuell bei euch in Lustenau. In Hittisau sind es auch 20 Grad und ebenfalls 20 Grad in Koblach bei der Burggrünen Neuburg. Einen fast perfekten Sommertag bekommen wir heute wieder für uns im Ländle. Viel Sonne, 30 Grad und gegen Abend, da könnten Richtung Deutschland ein paar Gewitter auftauchen. Ansonsten bleiben die paar Wolken später aber eher harmlos. Der 3-Tage-Trend, Regenwaldstimmung morgen Sonntag. Es wird schwüler und deutlich gewitteranfälliger. Das nassere Wetter nehmen wir dann auch mit in die neue Woche. Am Montag beruhigt sich das Wetter im Laufe des Tages zwar, aber am Dienstag, da kommen die Gewitter dann schon wieder zurück. Gibt zwar zuerst Sonne, später dann aber wieder Regen. Und das Ganze bei Temperaturen bis zu 25 Grad.
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0: Ihr kommt gut voran. Mehr als 5 Minuten solltet ihr aktuell nirgendwo aufgehalten werden. Gute Fahrt euch.
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0: Ja, ihr schlüpft gerade in die Laufschuhe. Ja, schnell noch eine Runde drehen, bevor es dann wieder zu heiß wird. Also Sport ist momentan nur was für die ganz Harten unter der Sonne. Und da haben wir dieses Wochenende beim Hypo-Meeting in Götzis gleich ein ganzes Stadion voll von solchen. Wie die Sportprofis bei der Hitze leisten können, das hören wir gleich in gut 9 Minuten. Jetzt gehen wir es erst einmal gemütlich an mit Taylor Swift. Locker losjoggen oder einfach jetzt erst einmal nur Kaffee schlürfen. Zu Opalite, einer der besten aktuellen Hits.

0: Direkt aus den Musikboxen mit dem Song. Antenne Vorarlberg hier am nächsten heißen Sommertag bei uns im Ländle. Gehört ihr zu den Harten unter der Sonne, die bei 30 Grad draußen Sport machen? Ja? Okay, dann seid ihr genauso harte Hund wie die Leichtathletinnen und Athleten in Götzis. Dieses Wochenende steigt ihr das legendäre Hypo-Meeting im Mösle-Stadion. Die Superstars im Mehrkampf messen sich da und da kommt natürlich die Frage auf, wie die das bei der Hitze durchziehen können. Orga-Chefin Alexandra Giesinger.
1: Hat der Damian Warner beispielsweise gesagt, dass er da nach Götzis geht ins Schwimmbad zum sich abkühlen. Sonst im Stadion, wenn die Wettkämpfe laufen, haben wir Eisbäder für die Athleten und Athletinnen. Wichtig ist auch, dass sie ganz viel trinken, Hydrate zu sich nehmen, den Schatten suchen.
0: Okay, also Profi-Geheimtipp, trinken, trinken, trinken. Und nein, damit ist nicht der Paul Spritz gemeint. Ja, wobei, außer vielleicht in der Hängematte, im Schatten. Das klingt doch herrlich. Lasst es euch gut gehen. Happy Sommer Samstag.

0: Samstagvormittag mit Antenne Vorarlberg hier. Hey, wenn ihr heute mit dem Auto unterwegs seid, nicht wundern, wenn da mehr los ist auf den Hauptverkehrsrouten bei uns im Ländle. Grund ist die Sperre der Brennerstrecke bei unseren Tiroler Nachbarn. Ab 10.30 Uhr ist da ja alles zu wegen der Großdemo am Brenner. Das heißt, da werden viele ausweichen, um irgendwie von und nach Italien zu kommen. Und da wird es uns im Ländle vermutlich auch treffen. Wie die Lage aktuell ist, das hört ihr gleich im Antenne Vorarlberg Verkehrsupdate.
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16: 15 Grad aktuell bei euch in Barth. In Viktorsberg beim Minoritenkloster sind es 19 Grad und in Thüringen 21. Der Samstag bleibt heute in Sommerstimmung. Sonnenschein und bis zu 30 Grad. Erst Richtung Abend kann es stellenweise ein bisschen gewittern. Der 3-Tage-Trend. Der Sonntag startet noch mit Sommersonne. Später ziehen aber dichtere Wolken und einzelne Gewitter auf. Am Montag zur neuen Woche sehr wechselhaft mit Regenwolken und Sonnenschein im Mix. Am Dienstag, da kommen nach einem sonnigen Start wieder gewittrige Regenschauer dazu. Also es ist ein Auf und Ab mit dem Wetter in der neuen Woche.
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16: Hey, schönen Samstagvormittag. Ihr kommt so weit, so gut voran auf den Straßen und ist nichts gemeldet, was euch länger als 5 Minuten aufhalten sollte. Kommt gut und sicher an euer Ziel.
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0: kein Badetasche packen, jetzt geht's direkt in den Grinsekatze-Modus auf Antenne Fallberg mit Indie-Pop aus den 10ern Little Talks auf Monsters and Men, die 20er vom DJ-Trio aus Italia, Medusa, mit ihrem Dance-Hit Bad Memories und einer der besten aktuellen Hits kommt von Ray Dalton, absolute Powernummer, Blood Running. Die 10er, die 20er und die besten aktuellen Hits für euch auf Antenne Vorarlberg gleich nach den News.
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13: Mit Conny Diebald. Gefährlicher Einsatz gestern für die Feuerwehren in Feldkirchen in Kärnten. In einer Lagerhalle eines Betonunternehmens ist am Nachmittag ein riesiger Brand ausgebrochen. Dabei hat es auch eine Explosion gegeben, sagt der Sprecher der Landespolizeidirektion Matthias Kogelnick.
14: Im Inneren der Lagerhalle befanden sich mehrere Gasflaschen. Davon ist eine explodiert. Die Feuerwehr konnte durch Kühlung der anderen Gasflaschen eine weitere Explosion verhindern. Gott sei Dank befanden sich keine Personen mehr in der Nähe und in der Lagerhalle.
13: Arbeiter angrenzender Firmen sind evakuiert worden, 2 Feuerwehrleute wurden verletzt. Was den Brand ausgelöst hat, ermittelt jetzt das Landeskriminalamt Kärnten. Die Grünen treffen sich gerade zu ihrem Bundeskongress in Graz. Der Ort ist nicht zufällig gewählt, denn in rund einem Monat sind Gemeinderatswahlen in Graz. Deshalb wird neben Bundessprecherin Leonore Gewessler auch Graz Spitzenkandidatin Judith Schwendner sprechen. Der Grüne Bundeskongress steht unter dem Motto fairer statt schwerer mit den Themen Reichensteuer, Teuerung und Öffi-Preisbremse. Vor einem Spritmangel im Sommer warnen der Internationale Währungsfonds, die Weltbank und die Internationale Energieagentur. Die weltweiten Ölvorräte werden gerade rasant abgebaut, um den Lieferausfall durch die Straße von Hormuz auszugleichen. Wenn sich die Öltransporte nicht schnell normalisieren, gefährdet das die Treibstoffsicherheit, so die Institute. Die Verhandlungen über ein Kriegsende im Iran haben bisher noch keinen Durchbruch gebracht. Wieder Rückschlag für US-Präsident Trump. Das Trump Kennedy Center, das große Kulturzentrum in Washington, muss den Namen Trump wieder streichen. Das Gericht hat entschieden, dass die Umbenennung illegal gewesen ist. Das Center muss also künftig wieder Kennedy Center heißen und es darf auch nicht, wie geplant, ab dem Sommer für 2 Jahre geschlossen werden. Trump wollte es renovieren lassen.
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15: 100% Sommermodus bei uns im Ländle. In Mäder beim Gemeindeamt messen wir 20 Grad. In Bregenz sind es auch 20 und in Dallas 19. Heute heißt es noch einmal schwitzen bei bis zu 30 Grad und Sonne genießen. Nur zwischendurch ein paar Wolken. Gegen Abend kann es vereinzelt blitzen und donnern. Der 3-Tage-Trend, ja, absolute Achterbahnfahrt. Morgen wird es am Nachmittag zunehmend wechselhaft mit Schauern und Gewittern. Der Montag, der Wochenstart, der bleibt unbeständig. Es lockert später zwar wieder auf, also die Sonne kommt auch wieder raus am Montag, aber am Dienstag dreht sich das Ganze schon wieder.

0: und nach einem sonnigen Start kommen wieder die nächsten Gewitter daher.
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0: Soweit läuft's gut, ihr werdet nirgendwo länger als 5 Minuten aufgehalten. Kommt gut und sicher an euer Ziel.
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0: Dieser Samstag ist geil, weil wir kommen aus einer kurzen Arbeitswoche und nächste Woche ist schon wieder ein Feiertag. Und das Ganze im Vollsommermodus. Also, wir können es uns getrost gut gehen lassen und ich hoffe, das tut sie auch. Mit der Powernummer von Ray Dalton gleich noch viel mehr und noch viel besser. Blood Running, einer der besten aktuellen Hits. Der schiebt richtig schön für euer perfektes Sommerwochenende.

0: 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Oder brennt der Hut im wahrsten Sinne bei unseren Feuerwehren im Ländle? Antenne Vorarlberg am Samstagvormittag. Hey, die freiwilligen Feuerwehren, die brauchen dringend Verstärkung. Die Freiwillige Feuerwehr Bregenz-Rieden zum Beispiel hat deshalb heute sogar einen Tag der offenen Tür, um vielleicht ein paar für dieses Ehrenamt zu begeistern. Und dabei wäre es ja so schön einfach, bei der Freiwilligen Feuerwehr einfach dabei zu sein. Antenne Vorarlberg-Kollegin Chiara Satyak, seit 9 Jahren bei der Feuerwehr Lustenau. Und sehr aktiv im Verein. Bei der Freiwilligen Feuerwehr, da ist jeder willkommen.
1: Ja, voll. Und es ist tatsächlich völlig egal, ob erwachsen, jugendlich, Kind kann man schon sagen. Es ist wirklich immer jeder herzlich willkommen bei jeder Feuerwehr im Land. Es gibt auch Jugendfeuerwehren, da fängt man aber ganz jung an. Aber wie gesagt, als erwachsener Quereinsteiger ist die Möglichkeit auf jeden Fall da. Was man mitbringen muss, ist eigentlich nur der Spaß und das Interesse, das ist wichtig und natürlich der Ernst dahinter, nur den darf man nie vergessen. Aber sonst ist es eigentlich ganz simpel, bei der jeweiligen Feuerwehrmelde im Ort, ist meistens immer praktischer, wenn man auch dort wohnt. Und ja, dann passiert eins nach dem anderen. Ich habe es auch nicht anders gemacht. Ist auf jeden Fall eine tolle Sache.
0: Wer da richtig reinschnuppern möchte, hat wie gesagt heute bei der Feuerwehr Bregenz-Rieden die Möglichkeit. Die öffnen heute für alle das Feuerwehrhaus. Um 10 ist da schon losgegangen, bis 18 Uhr, heute Tag der offenen Tür.

0: Vielleicht finden sich ja doch ein paar Nachwuchs-Floriane Jünger. Und in diesem Sinne auch gleich ein Riesendanke an die Feuerwehrler bei uns im Ländle für euren ehrenamtlichen Einsatz.
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Frühstück to go. Ja, gerne für euch. Ihr hört so fleißig Antenne Vorarlberg und da wollen wir auch einmal Danke sagen mit einer kleinen Geste. 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
10: 20 Grad bei euch in Übersachsen, in Silbertal 21 Grad und in Schnepfau beim Dorfbrunnen, da messen wir schon 22 Grad. Die Sonne, die gibt heute wieder Vollgas. Und auch wenn immer wieder Wolken vorbeiziehen, aber die sind ja in Wahrheit eh recht feine Schattenspender, oder? Einzelne kurze Gewitter sind später am Abend möglich, meistens bleibt es aber trocken. Der 3-Tage-Trend, am Sonntag wird das Wetter im Laufe des Tages unruhiger, also

0: Da sind Gewitter schon wahrscheinlicher. Der Montag bringt noch einige Regenschauer und stellenweise Gewitter, bevor sich das Wetter am Abend wieder beruhigt. Und am Dienstag, das Ganze umgedreht, nach einem sonnigen Start, kommen später wieder Regenschauer und Gewitter daher. Also kleine Achterbahnfahrt in der neuen Woche.
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0: Hey, schön, dass ihr mit uns unterwegs seid. Uns sind aktuell keine Probleme oder Verzögerungen gemeldet. Ihr solltet überall gut durchkommen. Kommt gut und sicher an euer Ziel.
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12: Mit Conny Diebald. In diesen Minuten wird die Brenner-Autobahn in Tirol für alle Fahrzeuge gesperrt. Grund ist eine Demonstration gegen die Blechlawine, die jeden Tag über den Brenner rollt. Die Brenner-Gemeinden wollen eine höhere Lkw-Maut, besseren Lärmschutz und dass die Nacht- und Wochenendfahrverbote bleiben. Initiator der Demonstration ist der Bürgermeister von Gries, Karl Mühlsteiger. Er sieht die Aktion heute als einzigen Ausweg, um auf die Situation am Brenner aufmerksam zu machen.
13: Die Zeit des billigen Alpenübergangs am Brenner muss vorbei sein. Wir wissen, wir haben einen extremen Ausweichtransit zu verzeichnen, wo Frechter aufgrund der Billigkeit des Brenners diese Strecke nutzen, aber da auch 200 Kilometer Umweg auf sich nehmen, nur weil der Brenner der günstigste Alpenpass zum Überqueren von Nord nach Süd ist.
12: Die Sperre dauert bis 19 Uhr. Durchreisende müssen großräumig ausweichen, etwa über die Schweiz, die Tauern oder die Pyrn-Autobahn. Gefährlicher Einsatz gestern für die Feuerwehren in Feldkirchen in Kärnten. In einer Lagerhalle eines Betonunternehmens ist am Nachmittag ein riesiger Brand ausgebrochen. Im Gebäude waren Gasflaschen gelagert, eine davon ist explodiert. Die Feuerwehr konnte durch Kühlung weitere Explosionen verhindern und das Feuer löschen. Zwei Feuerwehrleute sind verletzt worden. Was den Brand ausgelöst hat, ermittelt jetzt das Landeskriminalamt Kärnten. Eine große Suchaktion hat es gestern nach einem Jugendlichen in Brambach-Kirchen in Oberösterreich gegeben. Ein 16-Jähriger hat beim Militärspielen versucht, mit einem schweren Rucksack über einen Wassergraben zu springen. Dabei ist er in den Graben gestürzt und hat sich schwer verletzt. Der Jugendliche hat selbst den Notruf gewählt, konnte aber nicht sagen, wo er ist. Nach einer Stunde hat ihn eine Anrainerin schreien gehört und erste Hilfe geleistet. Die Feuerwehr hat den Burschen dann aus dem Graben gehoben. Der tote Buckelwal Timmy ist heute auf der dänischen Insel Anholt an Land gebracht worden. Dort wollen Forscher untersuchen, woran der Wal gestorben ist. Dass Timmy jetzt auf dem beliebtesten Strand der Insel liegt, ärgert viele Einheimische, auch wegen der Geruchsbelästigung. Die Umweltbehörde warnt davor, zum Wal hinzugehen. Es besteht Ansteckungsgefahr.
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14: 20 Grad messen wir aktuell in Mittelberg. In Rötis sind es aktuell 22 Grad und in Nenzing beim Rathaus 23. 30 Grad könnten das heute noch werden. Und die Sonne

0: Sonnencreme, die ist auch heute wieder the best buddy. Auch wenn immer wieder ein paar Wolken drüber ziehen, die Sonne, die brennt ordentlich runter. Später am Abend können vereinzelt Gewitter aufziehen. Der 3-Tage-Trend. Morgen nimmt die Regen- und Gewitterwahrscheinlichkeit dann deutlich zu, vor allem am Nachmittag. Der Montag, der bleibt wechselhaft und auch spürbar frischer als zuletzt bei maximal 23 Grad nur mehr. Ähnlich der Dienstag, erst sonnig, dann gewittrig.
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0: Ja, da tummelt sich schon langsam an den üblichen Stellen im Samstagsverkehr, wenn ihr zum Beispiel in Richtung Schweizer Grenze unterwegs seid, in Höchst, in Lustenau oder in Hohenems. Ihr kommt aber aktuell mit unter 5 Minuten Verzögerung voran, sind uns keine weiteren Probleme gemeldet. Kommt gut und sicher an euer Ziel.
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0: Hey, ihr seid gerade beim Wochenendputz? Ja, mit dem Song gleich von Ray. Da schwingt sich der Staubsauger von selber durch die Bude. Wenn es nicht der ein Saugroboter ist. Das sind gruselig, die Dinger. Where is my husband? Ja, nicht angetreten zum Putzdienst. Unsere Chiara von den Starks am Morgen kann da übrigens auch ein Lied davon singen. Das war eine spannende Diskussion. Sehr unterhaltsam. Die hören wir gleich in gut 9 Minuten.

0: Kennt ihr das, wenn man dringend wieder mal Leute zu sich nach Hause einladen muss, damit man die Wohnung endlich einmal wieder aufräumt und sauber macht? Ihr seid gerade beim Wochenendfurz. Antenne Fallberg ist hier. Also da haben unsere Starks am Morgen herrlich diskutiert diese Woche. Folgendes Szenario. 20 Leute kommen auf Besuch, Grillparty. Jetzt die große Frage. Davor oder danach putzen? Simon war jedenfalls ganz anderer Meinung wie die Chiara.
1: Bringt dir eh nichts. Du musst dann auch sowieso putzen. Also warum machst du so einen Stress?
2: Weil man es einfach ordentlich haben will, wenn Leute kommen. Und ich glaube, du druckst die einfach nur. Das ist einfach nur die Ausrede wieder.
1: Nein, das schaut doch keiner so genau. Doch,
2: Jacqueline aus Zwischenwasser hat uns eine Sprachnachricht geschickt.
3: Also ich tue vor und nach dem Besuch putzen. Mhm. Vor dem Besuch halt, dass es grundsätzlich super ist. Einfach, dass man sieht, dass man sich Mühe gehabt. Und wenn der Besuch weg ist, putze ich den Körig.
2: Genau. Und das sagen auch die meisten Leute auf Instagram. 68% sagen sowieso beides. Und sie sagen, oh, du sollst mithelfen.
1: Viel Spaß beim Putzen.
0: Mein Simon, ja. Aber gut, die Wohnung von unseren Starks am Morgen wird in jedem Fall sauber sein nach dem Wochenende. Ob vor oder nach der Grillparty, aber Hauptsache eine feine Zeit miteinander.
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2: 23 Grad messen wir bei euch in Lustenau. In Altach sind es 24 und in Bezau beim Heimatmuseum, da sind es auch 24 Grad. Einen fast perfekten Sommertag bekommen wir heute wieder bei uns im Ländle. Viel Sonne, 30 Grad und gegen Abend könnten Richtung Deutschland ein paar Gewitter auftauchen. Es bleibt aber ansonsten harmlos. Also die paar Wolken, die tun erstmal nichts. Der 3-Tage-Trend, fast schon Regenwaldstimmung morgen am Sonntag. Es wird schwüler und auch deutlich gewitteranfälliger. Das nasse Wetter nehmen wir dann mit in die neue Woche am Montag. Da kühlt es auch eine Spur ab, maximal 23 Grad nur mehr. Auch der Dienstag sehr wechselhaft und gewitteranfällig.
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2: Einen Staupunkt haben wir aktuell in Hohenems rund um den Cineplex-Kreisverkehr. Auf der Diepholzauer Straße Richtung Schweizer Grenze verliert ihr 7 Minuten. Und wenn ihr da von der Autobahn Richtung Hohenems abfahrt, da braucht ihr 8 Minuten länger. Kommt gut und sicher an euer Ziel.
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0: Die Entscheidung, welches Eis es heute werden soll, ist eh schon schwer genug, oder? Deswegen kümmern wir uns um die Playlist für euren Samstagmittag. Hier von Antenne Vorarlberg, voller Vielfalt, genauso wie ihr euch das gewünscht habt. Die Zehner, voller Emotionen von Shawn Mendes mit Mercy. Happy Pop aus den 20ern gibt's von Harry Styles. Der coolste Typ, seit's bunte Glitzer-Lametta-Overalls gibt. Und er kann sie alle tragen, natürlich. Und Felix Jan, der liefert euch einen der besten aktuellen Hits. Pride ist auch gleich dabei. In der kommenden halben Stunde hier auf Antenne Vorarlberg.
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8: Mit Conny Diebald. Die Grünen stimmen sich gerade beim Bundeskongress in Graz auf die bevorstehende Gemeinderatswahl in der steirischen Landeshauptstadt ein. Der Kongress steht unter dem Motto fairer statt schwerer. Grünen-Chefin Leonore Gewessler hat da einmal mehr für eine Vermögenssteuer plädiert.
9: Faire Verteilung zwischen wenigen Superreichen und den vielen. Weil es reicht nicht. Es reicht nicht, dass Österreich eins der reichsten Länder dieser Welt ist. Es muss auch eines der gerechtesten und eines der gleichberechtigsten Länder dieser Welt werden.
8: Gewessler wünscht sich da mehr Gleichberechtigung von Männern und Frauen, etwa bei Job und Gehalt sowie bei der Betreuung der Kinder. Seit einer Stunde ist die Brenner Autobahn in Tirol für den Verkehr gesperrt, wegen der Demonstration, die dann um 13 Uhr beginnt. Protestiert wird gegen die Blechlawine, die jeden Tag über den Brenner rollt. Die Sperre war schon lange angekündigt, deshalb sind wohl viele Autofahrer schon vorab ausgewichen. Heute Vormittag war jedenfalls deutlich weniger Verkehr auf der Brenner Autobahn als sonst an Samstagen. Eine Sauerstoffpatientin ist in der vergangenen Nacht in Pottenstein in Niederösterreich schwer verletzt worden. Die Frau mit Sauerstoffgerät hat sich eine Zigarette angezündet, als es plötzlich eine Stichflamme gegeben hat. Ihre Tochter hat sofort erste Hilfe geleistet. Die Frau wurde mit Gesichtsverletzungen in eine Spezialklinik geflogen. 80 Storchküken werden derzeit in Rust am Neusiedlersee großgezogen. Das sind 10 mehr als im Vorjahr. Obwohl das Frühjahr sehr trocken war, haben die Brutpaare genug Futter gefunden und im See war auch genug Wasser. Der Rekord von 86 Jungstörchen von vor 2 Jahren könnte noch geknackt werden.
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10: 24 Grad messen wir bei euch in Bregenz. In Hohenems sind es 25 Grad und in Lech bei der Pfarrkirche 19 Grad. Der Samstag bleibt heute im Sommer-Feeling-Modus. Sonne und ein paar Wolken teilen sich da den Himmel. Auch am Abend schaut es nach einem entspannten Ausklang aus und Gewitter sind da eher die Ausnahme. Der 3-Tage-Trend, das wird eine kleine Achterbahnfahrt. Morgen gibt es zunächst einmal wieder viel Sonne, später ziehen dann Gewitter auf. Der Montag, der startet noch unbeständig und zum Teil regnerisch. Im Laufe des Tages zeigt sich dann aber wieder öfter die Sonne. Und am Dienstag, das Ganze umgekehrt, da wird es nach einem freundlichen Start dann am Nachmittag wieder gewittrig.
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10: Andi Schatten, Platzerl, fertig, los. Jetzt ist erst einmal Siesta angesagt. Ihr macht es euch fein und dazu gibt's Wohlfühlsound von Felix Jähn mit Pride, einer der besten aktuellen Hits für euch. 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

0: Einmal im Leben Festdame sein. Das ist schon was Cooles. Hey, Antenne Fallweg ist hier, voll in Zeltfeststimmung. Hochsaison ist bei uns im Ländle für die Festdamen, die Tafelträger und die mit der großen Geldtasche, die Festführer. Und sie werden alle noch gesucht und gebraucht. Beim Bezirksmusikfest der Bürgermusik Wohlfurt zum Beispiel vom 26. bis 28. Juni, da wird 3 Tage durchgefeiert. Am 17. Juli Bezirksfeuerwehrfest im Bregenzer Wald von der Feuerwehr Lingenau. Und was als nächstes ansteht, Jubiläumsfest von der Bürgermusik Schwarzach am 7. Juni. Also eure nächste Chance, Festdame zu werden. Elena ist die Jugendreferentin der Bürgermusik Schwarzach, die weiß, was es dafür braucht.
1: Es wäre natürlich super, wenn man im Dirndl oder in der Tracht kommen könnte. Und es sind immer 2 Festdamen pro Verein, also kann man gerne eine Freundin mitbringen. Es wäre ab 18 Jahren und insgesamt haben wir 7 Musikvereine, die beim Umzug dabei sind.
0: Na bitte, also wie geil ist das denn? Also wer gern feiert, noch dazu mit der besten Freundin und richtig Bock auf Dirndl-Shopping hat, ja, neues Dirndl kann man immer brauchen, einfach anmelden bei der Bürgermusik Schwarzach oder eben einem Verein bei euch in der Nähe, wo das nächste Festl steigt. Und von denen haben wir im Ländle aktuell genug.
2: Hey, kennt ihr den schon?
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0: Schattenplätzchen heiß begehrt heute. Schönen Samstagmittag mit Antenne Vorarlberg. Wo verbringt ihr die Mittagshitze gerade? Abkühlen im Freibad ist natürlich ein ganz heißer Tipp. Und da hat, glaube ich, jeder von uns so sein Lieblingsschwimmbad im Ländle. Welches das Beste ist, das wollen wir kommende Woche gemeinsam rausfinden. Die Top 10 der schönsten Freibäder in Vorarlberg. Votet gerne mit auf antennevorarlberg.at.
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10: 22 Grad bei euch in Schopenau, in Van Dans messen wir 25 Grad und in Dornbirn beim Roten Haus sind es auch 25. Der Samstag bleibt heute in Sommerstimmung, Sonnenschein bis zu 30 Grad. Erst Richtung Abend kann stellenweise ein bisschen gewittern, es bleibt aber großteils trocken. Die Wolken, die da heute aufziehen, die bleiben großteils harmlos. Der 3-Tage-Trend, der Sonntag startet noch mit Sommersonnenschein, später ziehen aber dichtere Wolken und auch einzelne Gewitter auf. Am Montag sehr wechselhaft mit Regenwolken und Sonnenschein im Mix. Am Dienstag kommen nach einem sonnigen Start dann wieder gewittrige Regenschauer dazu.
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10: In Dornbirn ist ein Unfall passiert, und zwar auf der Lustenauer Straße, auf der Kreuzung vor der Volksbank. Da hat es gekracht, rechne

0: hier in dem Bereich mit Verzögerungen. Und einen Staupunkt, da geht es heute schon den ganzen Tag ziemlich rund, haben wir in Hohenems. Wenn ihr da von der Diepholzauer Straße in Richtung Schweizer Grenze unterwegs seid, verliert ihr aktuell 10 Minuten. Und wenn ihr von Altach kommt in Richtung Sinneplex-Kreisverkehr, sind es aktuell 5 Minuten, die ihr länger braucht. Kommt gut und sicher an euer Ziel.
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im Mittags-Chill-Modus mit Antenne Vorarlberg. Eure Vielfalt-Playlist für die kommende halbe Stunde, die hat ordentlich Power. Da reißen wir euch aus jedem Mittagstief wieder.

0: raus. Die 10er gibt's mit sehr coolen Beats von Sia. Cheap Thrills ist da dabei. Richtig gute 20er Power-Pop-Nummer von Coldplay. We Pray. Und ja, nicht umsonst füllen die ganze Stadien auf der ganzen Welt. Der haut jedenfalls richtig gut rein. Und die besten aktuellen Hits dürfen nicht fehlen. Kamrad bringt so ein bisschen Sommer-Festival-Feeling mit Be Mine. Freuen wir uns drauf. Alles gleich für euch auf Antenne Vorarlberg nach den News.
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4: Mit Conny Diebehalt. Mehr Gerechtigkeit fordert heute Grünen-Chefin Leonore Gewessler beim Bundeskongress der Grünen in Graz. Also etwa in Form einer Erbschafts- oder Vermögenssteuer, aber auch bei der Gleichberechtigung von Frauen und Männern. Die Regierungsparteien kommen gar nicht gut weg, vor allem die SPÖ, die ebenfalls stets eine Reichensteuer gefordert hat, als Koalitionspartei aber ihre Versprechen nicht hält, so Gewessler.
5: Und so schnell wie die Wahlversprechen der SPÖ dahinschmelzen, schneller als unsere Gletscher, so schnell geht es auch mit der Haltung. Ich meine, es gibt mehrere Bundesländer, wo sie mehr oder weniger offen sagen, Koalition mit der FPÖ geht schon.
4: Gewessler sieht die Grünen als die einzige richtige Alternative zur FPÖ. Sie will Österreich nicht kampflos der Kickel-FPÖ überlassen. Mit dem TikTok-Shop startet Mitte Juni ein neuer großer Online-Marktplatz in Österreich. Nutzer können dann direkt über Videos und Livestreams in der App einkaufen. Der Handel sieht darin zwar neue Chancen für heimische Firmen, warnt aber auch vor stärkerem Konkurrenzdruck, vor allem für klassische Geschäfte. Konsumentenschützer sorgen sich außerdem über mögliche Impulskäufe und fehlende Kontrolle bei Produkten und Händlern. Ausgerechnet am Tag der Brenner Autobahnsperre gibt es heute auch Probleme auf der Bahnstrecke über den Brenner. Unbekannte Täter haben heute früh in der Provinz Verona eine technische Anlage der Bahnstrecke in Brand gesteckt und beschädigt. Die Folge sind Zugverspätungen von bis zu 2 Stunden. Regionalzüge sind teilweise ganz ausgefallen. Rund eine Stunde lang war heute der Flughafen München gesperrt. Grund war eine Drohne, die 2 Piloten gegen 9 Uhr über dem Flughafen gesehen haben. Die Polizei hat daraufhin das Gelände erkundet. Auch ein Hubschrauber war im Einsatz. Es wurde aber nichts Verdächtiges gesehen. Gegen 10 Uhr konnten wieder Flugzeuge starten und landen.
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7: 21 Grad messen wir bei euch in Mittelberg. In Rötis sind 26 Grad und in Nenzing beim Rathaus 27. Sonnencreme ist auch heute wieder Best Buddy. Auch wenn immer wieder ein paar Wolken drüberziehen, die Sonne brennt ordentlich runter. Später am Abend können vereinzelt Gewitter aufziehen. Es bleibt aber großteils trocken. Der 3-Tage-Trend. Morgen nimmt die Regen- und Gewitterwahrscheinlichkeit deutlich zu. Vor allem am Nachmittag. Der Montag bleibt wechselhaft und auch spürbar frischer als zuletzt bei maximal 23 Grad nur mehr. Ähnlich der Dienstag, erst sonnig, dann gewittrig.
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7: In Hohenems rund um den Cineplex-Kreisverkehr, da zwickt es aktuell noch ein bisschen. Zeitverlust bleibt aber unter 5 Minuten. Überall sonst kommt ihr gut voran, kommt gut und sicher an euer Ziel.
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8: Mit mir, Sabine Hauer. Servus. Ja, in Götzis, da gibt's was Neues. Und das ist was für Kinder, für Teenies, für Erwachsene und auch für die ganzen Omas und Opas. Und was es so ist, das hört ihr bei uns in 9 Minuten. Und hier ist Kamrad mit einem unserer besten aktuellen Hits für euren Samstagmittag mit Be Mine.

0: Der neue Treffpunkt in Götzis am Garnmarkt. Hey, ihr von Antenne Vorarlberg. Ja, die Woche hat ein neuer Park eröffnet. Bürgermeister Manfred Böhmwalder. Der kommt ja richtig gut an. Ihr habt euch da ja auch ordentlich was einfallen lassen, oder?
1: Genau. Also wir haben uns bemüht, dass wirklich für Kleinkinder bis zum Senior, dass einfach alles da ist. Es ist ein Gastgarten direkt am Park. Es sollen die Kinder spielen können. Es ist ein Kleinkinderspielplatz da. Es sind Ruheflächen da, wo man wirklich einfach frei chillen kann. Und im Endeffekt soll es ein Platz sein, wo man sich wirklich einmal gala kann.
0: Mega. Also neben dem Shoppingvergnügen gibt es da jetzt auch noch einen Ort, um ein Päusle zu machen. Als Treffpunkt oder damit die Kids zwischendurch sich ein bisschen austoben können. Und das Schöne, weil es ein öffentlicher Park ist, kostet das Ganze natürlich nichts. Wir

0: Bei euch läuft Antenne Vorarlberg und die große Frage ist, wann ist eigentlich Vatertag? Ja, was viele wissen, er ist im Juni und ab Montag haben wir Juni. Also etwas Zeit bleibt uns da noch, um das perfekte Geschenk zu überlegen und zu besorgen. Denn Vatertag ist am 14. Juni, also morgen in 2 Wochen. Also auf jeden Fall noch dick in den Kalender schreiben. Schon der Samstag.
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14: 25 Grad messen wir aktuell bei euch in Lustenau, genauso auch in Bezau beim Heimatmuseum und in Altach, da sind 26 Grad. Einen fast perfekten Sommertag bekommen wir heute wieder bei uns im Ländle. Viel Sonne und bis zu 30 Grad könnten sich heute noch ausgehen. Gegen Abend könnte Richtung Deutschland ein paar Gewitter könnten auftauchen, ansonsten bleiben die paar Wolken heute aber eher harmlos. Der 3-Tage-Trend, ja, da ist fast schon Regenwaldstimmung morgen Sonntag. Es wird schwüler und deutlich gewitteranfälliger. Das eher nassere Wetter, das nehmen wir mit in die neue Woche am Montag. Da kühlt es auch eine Spur ab, maximal nur noch 23 Grad. Auch der Dienstag sehr wechselhaft und gewitteranfällig.
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14: An den Schweizer Grenzübergängen in Lustenau und in Hohenems, da ist aktuell zwar noch etwas mehr los, ihr solltet aber nirgendwo länger als 5 Minuten aufgehalten werden. Kommt gut und sicher an euer Ziel.
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0: Schönes Wochenende auf Antenne Vorarlberg. Ihr genießt gerade euer Mittagessen und später geht's noch ab an den See. Wir geben nochmal richtig Gas hier aus den Zehnern. Schicken wir euch Ava Max mit dem Song, mit dem sie 2018 den internationalen Durchbruch gefeiert hat. Sweet But Psycho aus den 20ern pusht euch Lil Nas X mit That's What I Want. Und einer der besten aktuellen Hits, der kommt von Taylor Swift. Entspannter Sound mit Ohrwurmgarantie. Opalite.
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6: Mit Conny Diebald. 1,2 Milliarden Menschen weltweit sind psychisch krank, doppelt so viele wie noch vor 30 Jahren. Das zeigt eine aktuelle internationale Studie. Österreich liegt bei den psychischen Erkrankungen über dem EU-Schnitt. Mehr von Michael Scheder.
7: Die Studie im Fachjournal The Lancet zeigt, dass jeder siebte Weltbewohner im Jahr 2023 eine psychische Störung gehabt hat. Gleichzeitig sind die Fälle seit den 1990er Jahren deutlich mehr geworden. Das gilt vor allem für Angststörungen und Depressionen, aber auch Bulimie oder Schizophrenie. Laut dem Berufsverband der österreichischen Psychologinnen liegt Österreich wiederum über dem EU-Schnitt, was psychische Erkrankungen betrifft. Die Zahlen verdeutlichen den dringenden Bedarf nach einem Ausbau psychischer Unterstützungsangebote in Österreich.
6: Betroffene können unter www.psychnet.at gezielt nach der passenden psychologischen Unterstützung in Österreich suchen. Seit Jahresbeginn gibt es außerdem kostenfreie Kassenplätze für klinisch-psychologische Behandlungen. Mehr Gerechtigkeit fordert heute Grünen-Chefin Leonore Gewessler beim Bundeskongress der Grünen in Graz, also etwa in Form einer Erbschafts- oder Vermögenssteuer, aber auch bei der Gleichberechtigung von Frauen und Männern. Die Regierungsparteien kommen heute gar nicht gut weg, vor allem die SPÖ. Gewessler wirft den Sozialdemokraten vor, jetzt als Koalitionspartei ihre Wahlversprechen hinsichtlich Vermögens- und Erbschaftssteuer nicht zu halten. Tödlicher Unfall gestern am Red Bull Ring in Spielberg. Bei einer Veranstaltung hat es zum Schluss ein freies Fahren auf der Rennstrecke gegeben. Ein 50-jähriger Wiener war dabei mit seinem Sportwagen auf der Strecke unterwegs. Er dürfte die Kontrolle über das Auto verloren haben. Der Wagen ist mit dem Heck gegen einen Reifenstapel geprallt und auf die Seite geschleudert worden. Der Fahrer ist dabei ums Leben gekommen. Mehrere Goldsucher, die tagelang in einer überfluteten Höhle in Laos eingeschlossen waren, sind wieder frei und in Sicherheit. Vier Goldsucher haben es heute selbst aus der Höhle rausgeschafft. Ein weiterer war zuvor von den Rettungsmannschaften geborgen worden. Die Goldsucher waren seit 10 Tagen in einer Kammer hunderte Meter vom Eingang entfernt eingeschlossen, nachdem es stark geregnet hatte. 2 Männer werden noch vermisst.
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8: Mit mir, Sabine Hauer. Ein Fernseher im Schlafzimmer? Ja, das war diese Woche die große Frage bei unseren Starks am Morgen. Und wir hören da gleich nochmal rein, was uns der Rich aus Buch dazu gesagt hat. Hören wir in rund 9 Minuten hier auf Antenne Vorarlberg. Jetzt haben wir für euch einen unserer besten aktuellen Hits, Megastar Taylor Swift mit Opalite.

0: Fernseher im Schlafzimmer? Ja oder nein? Antenne Vorarlberg hier. Ja, das war diese Woche großes Thema bei unseren Starks am Morgen. Bei Dingen, die endlich mal geklärt werden müssen. Ihr habt fleißig mitdiskutiert und bei der Entscheidung geholfen. Carmen aus Dornbirn.
1: Hallihallo. Also ich finde, der Fernseher gehört auf jeden Fall nicht ins Schlafzimmer.
0: Ja, und der Rich aus Buch, der sieht das ganz pragmatisch.
2: Wenn man Platz hat, haut man sich schon Fernsehen ins Schlafzimmer. Was schön, Fußball-WM, gut, alles drum und dran. Dann mit gemütlicher Bier und hin und her. Ja, und Frau kann ja tun auf der Couch. Ja, sind die Liebesfilme auch schon.
0: Ja, okay. Wer hat, der kann. Ja. Das Ergebnis, das war klar. Fernseher, ja oder nein. Im Schlafzimmer. 58% von euch haben gesagt, dass ein Fernseher auf keinen Fall ins Schlafzimmer gehört. Ja, jetzt ist es so. Diese Sache haben wir jetzt ein für alle Mal bei den Starks am Morgen geklärt.
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0: Ja, noch schnell ins Geschäft gehüpft, denn heute Abend könnte es länger werden. Was für ein schönes Sommertägle. Herrlich, und bei dem Wetter, da schmeckt einfach jeder Cocktail und jeder Spritzer nochmal besser. Wenn ihr aus dem Laden zurück seid, läuft bei uns auf Antenne Vorarlberg Ray Dalton mit Blood Running, einer unserer besten aktuellen Hits.
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27: Mit Conny Diebald. Ein neues Service gibt's für Autofahrer beim Online-Spritpreisrechner. Unter spritpreisrechner.at kann man sich künftig die Benzin- oder Dieselpreise per E-Mail zuschicken lassen. Dann bekommt man zum gewünschten Zeitpunkt eine Info, an welchen Tankstellen in der zuvor eingestellten Region die Spritpreise am günstigsten sind. Man muss also nicht mehr jedes Mal

aktiv online nachschauen, wo es am billigsten ist, bevor man tanken fährt. Die SPÖ Niederösterreich hat heute Sven Hergovich erneut zum Landesparteichef gewählt. Hergovich hat 86,3% der Stimmen bekommen. Bei seiner ersten Wahl vor 3 Jahren waren es noch 96,2%. Gegenkandidaten hat Hergovich keinen gehabt, nachdem Gesundheitsstaatssekretärin Ulrike Königsberger-Ludwig ihre Kandidatur für den Vorsitz wieder zurückgezogen hat. 1,2 Milliarden Menschen weltweit sind psychisch krank, doppelt so viele wie noch vor 30 Jahren. Das zeigt eine internationale Studie im Fachjournal The Lancet. Demnach hat jeder 7. Weltbewohner eine psychische Störung, allen voran Angststörungen und Depressionen, aber auch Bulimie oder Schizophrenie. Österreich liegt bei den psychischen Erkrankungen über dem EU-Schnitt. Seit Jahresbeginn gibt es in Österreich kostenfreie Kassenplätze für klinisch-psychologische Behandlungen. Die Konzerte der US-Rapper Kanye West und Travis Scott Mitte Juli in der norditalienischen Stadt Reggio Emilia sind verboten worden. Die Behörden begründen das mit Sicherheitsbedenken und möglicher Proteste gegen die Rapper. West steht seit Jahren wegen antisemitischer Äußerungen in der Kritik, musste deshalb erst kürzlich wieder mehrere Konzerte in Europa absagen.

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1: Sabine Hauer da und wieder ganz schön warm heute. Wie ihr euch eine Do-It-Yourself-Klimaanlage selber basteln könnt, hört ihr bei uns in rund 9 Minuten. Gemütlich kommt da jetzt einer unserer besten aktuellen Hits daher, Shooting Star Leonie mit Don't Worry. 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

Wer keine Klimaanlage hat, kann sich ganz einfach selber eine machen. Ihr braucht dazu einen Ventilator und Eiswürfel. Antenne Vorarlberg hier. Ja, das funktioniert. Dazu nehmt ihr eine Schüssel mit Eiswürfel oder eben auch tiefgekühlten Kühlakkus, je nachdem, was ihr zu Hause habt. Und die stellt ihr dann vor den Ventilator. Der wird eingeschaltet und verteilt die gekühlte Luft im ganzen Raum. So einfach geht das. Genießt es.

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0: Setzen wir euch auch noch ein. Aus den 10ern haben wir da Powerfrau Sia mit Never Give Up. Aus den 20ern, da zucken die Hüften gleich mit bei Ed Sheeran und Arjit Singh, Sapphire. Und einer unserer besten aktuellen Hits liefert Nico Santos mit All Time High. Schon am Samstag, oi.
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2: Mit Conny Diebald. Statt Autos oder Motorrädern sind seit heute Mittag rund 4.500 Menschen auf der Brenner Autobahn bei Matra in Tirol unterwegs. Sie protestieren gegen die ständige Verkehrsbelastung und fordern unter anderem eine höhere Lkw-Maut und einen besseren Lärmschutz. Wegen der Demo ist die Brenner Autobahn seit 11 Uhr gesperrt. Das befürchtete Stauchaos ist bisher aber ausgeblieben, Christina Adler. Viele Autofahrer haben sich offenbar auf die Sperre eingestellt und Fahrten verschoben. In der Früh und am Vormittag war auf der Brenner Autobahn jedenfalls deutlich weniger Verkehr als sonst an einem Reisesamstag. Auch auf den möglichen Ausweichrouten in Österreich ist deshalb nicht mehr los gewesen, heißt es von Polizei und ÖRMTC. Der Initiator des Protests, der Grieser Bürgermeister Karl Mühlsteger, spricht von einem historischen Moment, das so

0: viele Menschen bei der Demo mitmachen, sei berührend und zeige, dass die Schmerzgrenze jetzt wirklich erreicht sei.
1: Auch Vertreter aller Landesparteien sind bei der Demo dabei, darunter Landeshauptmann Anton Martle, der aber mehrfach betont hat, dass er als Privatperson gekommen ist. Chlorgasalarm gestern im Freibad in Eggenburg in Niederösterreich. Im Technikraum ist eine Chlorgasflasche undicht geworden. Daraufhin wurde Alarm ausgelöst. Das Freibad musste evakuiert und vorübergehend gesperrt werden. Die Feuerwehr konnte das Problem aber rasch beheben. Verletzt wurde niemand. Ein neues Service gibt's für Autofahrer beim Online-Spritpreisrechner. Unter spritpreisrechner.at kann man sich künftig die Benzin- oder Dieselpreise per E-Mail zuschicken lassen. Dann bekommt man zum gewünschten Zeitpunkt eine Info-Mail, an welchen Tankstellen in der zuvor eingestellten Region die Spritpreise am günstigsten sind. Vor dem heutigen Finale der Fußball-Champions League in Budapest hat es in der vergangenen Nacht Schlägereien unter Fans gegeben. Videos in sozialen Netzwerken zeigen, wie die Fußballfans aufeinander einschlagen und Leuchtraketen zünden. Rund um das Finale zwischen Paris Saint-Germain und Arsenal sind heute in Budapest rund 4000 Polizisten im Einsatz. Ankick ist um 18 Uhr.
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1: Mit mir, Sabine Hauer. Servus. Ja, wann habt ihr gemerkt, dass ihr jetzt endgültig erwachsen seid? Also bei mir war es der Moment, als ich mich darüber gefreut habe, dass die Wäsche bei den Temperaturen super schnell trocknet. Ja, bei der Wärme, da bewegen wir uns einfach ein bisschen langsamer dafür und wippen ein bisschen mit, falls uns dann doch der Beat packt. Hier ist einer unserer besten aktuellen Hits für euer Wochenendfeeling, Miles Smith mit Stay If You Wanna Dance.

wenn man frisch verliebt ist, dann hält das einen in der Nacht dann wach. Hey, Herr von Tene Fahlberg, kennt ihr vielleicht auch dieses ewige Rumgrübeln? Hoffentlich mag er oder sie mich. Ja, man geht nochmal Minute für Minute durch in seinen Gedanken. Sänger Michael Schulte kennt's auf jeden Fall. Der hat sogar einen Hit drüber geschrieben. Da geht's ums Wachsein um 5 Uhr morgens, weil man so für seine neue Liebe brennt. Bringt so richtig Sommervibes rein in das Ganze. Dreht ein bisschen auf. Ist hier neu mit auf der Playlist auf Antenne Vorarlberg, Michael Schulte mit 5 AM.

0: schon praktisch, wenn man zwischen einer Großstadt wie Berlin und der Sonneninsel Mallorca pendeln kann. Der Sänger und Songwriter Nico Santos, der macht das nämlich und das tut ihm einfach gut. Das hört man bei seinen Hits, die klingen irgendwie immer nach Urlaub. All Time High haben wir gleich für euch. Ist einer unserer besten aktuellen Hits hier auf Antenne Vorarlberg.
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0: Bei euch läuft Antenne Vorarlberg, schön, dass ihr mit dabei sind. Und wir haben für euch die volle Dosis an Gefühl. Aus den 10ern die Gänsehautballade von Sam Smith mit Stay With Me. Aus den 20ern schmettern Lady Gaga und Bruno Mars Die With A Smile. Und beim besten aktuellen Hit, da geht's zur Abwechslung um Selbstliebe. Und das von keinem geringeren als Star-DJ Felix Jehn. Der ist auch mit dabei. Pride. Schöner Samstag.
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17: Mit Conny Diebald. Die Intervalle fürs Kfz-Pickerl-Gutachten sollen verlängert werden. Mit Ende Mai läuft jetzt die Begutachtungsfrist für die Gesetzesänderung aus. Die erste Pickerl-Überprüfung für neue Pkw soll künftig nicht nach 3, sondern erst nach 4 Jahren erfolgen. Dann soll es alle 2 Jahre Kontrollen geben. Bei älteren Autos ab 10 Jahren gelten jährliche Kontrollen. Die Änderung ist für einige Autofahrer aber ein zusätzlicher Aufwand, sagt Bernhard Wiesinger vom ÖRMTC.
18: Wenn Sie jetzt zum Beispiel ein Auto haben, das 7 Jahre alt ist und ein Pickerl, das ein Jahr gültig ist, dann müssen Sie sich ein neues Pickerl holen, weil Sie jetzt eine 2-jährige Frist haben, weil das sofort auch für Sie gilt. Gleichzeitig wird dieser neue Prüftermin dann in der Datenbank auch gespeichert. Das ist ein ziemlicher bürokratischer Aufwand.
17: Außerdem befürchtet der ÖMTC, dass durch die längeren Pickerl-Intervalle Defekte zu spät gesehen und Reparaturen deshalb teurer werden könnten. Der Selbstbehalt bei Arztbesuchen wird verdoppelt für alle, die bei der BVAEB versichert sind, also bei der Versicherungsanstalt öffentlicher Bediensteter, Eisenbahner und Bergbau. Derzeit beträgt der Behandlungsbeitrag 10%, ab 1. Juni sind es 20%. Für Versicherte mit geringem Einkommen gibt es aber nach wie vor die Möglichkeit, dass sie weniger oder keinen Selbstbehalt zahlen. Statt Autos oder Motorrädern sind am Nachmittag rund

0: 4.500 Menschen auf der Brenner-Autobahn bei Matrei in Tirol unterwegs gewesen. Sie haben gegen die ständige Verkehrsbelastung protestiert und unter anderem eine höhere Lkw-Maut und einen besseren Lärmschutz gefordert. Das befürchtete Stauchaos auf den Ausweichrouten ist bisher ausgeblieben. Die Sperre der Brenner-Autobahn wird um 19 Uhr aufgehoben. Wegen des Ebola-Ausbruchs in Zentralafrika haben die USA, Kanada und Mexiko Einreiseverbote für die Fußball-WM verhängt. Reisende, die in den letzten 3 Wochen in Uganda, der Demokratischen Republik Kongo oder im Südsudan waren, haben 30 Tage Einreiseverbot in die USA, in Mexiko sogar 60 Tage. Alleine im Kongo sind fast 250 Menschen nach einer Ebola-Infektion gestorben und es gibt mehr als 1000 Verdachtsfälle.
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2: Am Mikro für euch Sabine Hauer. Servus. Bei Taylor Swift wird's langsam ernst. Diesen Sommer steht die Hochzeit mit Travis Kelce an. Und jetzt sitze ich hier für euch mit einem unserer besten aktuellen Hits, mit The Fate of Ophelia für euren Samstag.

Ja, es ist wirklich so. Basilikum zum Beispiel ist so ein Standardkräutertopf, den viele von euch sowieso schon zu Hause haben. Auch wenn wir den in der Pasta lieben oder auf der Tomate Mozzarella. Die lästigen Mücken, die mögen den überhaupt nicht. Die finden den Duft viel zu intensiv, genauso wie Lavendelduft oder auch der von Rosmarin. Also, wenn ihr heute Abend länger draußen sitzt, dann Basilikumtöpfe in die Mitte vom Tisch stellen und ein paar Tropfen Lavendelöl auf die Handgelenke. Vielleicht habt ihr auch noch so eine Zitronellakerze herum. Das hilft auf jeden Fall gegen die lästigen Plagegeister. Schönen Samstag.

0: Live-Radio Schlafantenne Vorarlberg und der Sommer ist heuer schon extrem früh da. Und deswegen suchen wir bei unseren Vorarlberg Top 10 ab jetzt die schönsten Freibäder im Ländle. 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Schönes Wochenende.
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0: zum Abend hin lassen wir es hier von Antenne Vorarlberg etwas ruhiger angehen, wenigstens so zwischendurch. Da schicken wir euch aus den Zehnern Rihanna, Kanye West und Paul McCartney mit 4-5 Seconds. Aus den 20ern bester Popsound aus unserem Nachbarland Deutschland, Leonie mit Remedy. Und unser bester aktueller Hit, der kommt von Kult-DJ David Guetta. Der hat sich da mit Teddy Swims und Tones and I zusammengetan und liefert ab mit Gone, Gone, Gone. Schöner Samstag.
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11: Mit Conny Diebald. Die Spritpreisbremse wird verlängert, aber angepasst. Der bisherige Eingriff in die Gewinnspannen der Tankstellen läuft mit Ende Mai aus. Ab Juni wird dann nur mehr die Mineralölsteuer um 1,7 Cent pro Liter gesenkt. Das gilt dann erstmal bis Ende Juni. Zusätzlich gilt bis Ende August eine sogenannte Preisruntergarantie. Heißt, die Tankstellen müssen sinkende Großhandelspreise rasch an die Autofahrer weitergeben. Billiger soll es für die Autofahrer künftig auch bei den Pickerl-Überprüfungen werden, denn die Regierung will die Kontrollintervalle verlängern. Die Begutachtungsfrist für die neue Regelung läuft mit Ende Mai ab. Mit der neuen Regelung wird es aber nicht nur Gewinner geben, sagt Bernhard Wiesinger vom ÖRMTC.
12: Die Gewinner eher im Flachland und die Verlierer eher im alpinen Bereich, weil wir heute schon sehen, dass es da ganz massive Unterschiede gibt bei der Häufigkeit von schweren Mängeln. Und das kann dann natürlich auch Auswirkungen auf die Verkehrssicherheit haben, wenn solche Schäden später entdeckt werden.
11: Künftig soll die erste Pickerl-Überprüfung erst nach 4 statt nach bisher 3 Jahren fällig sein, danach alle 2 Jahre. Ältere Autos über 10 Jahre brauchen dann jährlich ein neues Pickerl. Aufmerksame Bankangestellte haben in Wien einen Betrug durch einen falschen Polizisten verhindert. Ein 90-jähriger Mann wollte gestern in einer Bankfiliale 15.000 Euro abheben für eine wartende Person. Weil sich der Mann auffällig verhalten hat, haben die Mitarbeiter die Polizei gerufen. Den Beamten hat der Pensionist dann erzählt, dass ihn ein mutmaßlicher Polizist um Hilfe gebeten hat. Er hat gesagt, dass er das Geld braucht, um eine Person festnehmen zu können. Die Suche nach dem Verdächtigen war bisher erfolglos. In der Fußball-Champions League steigt jetzt das große Finale zwischen Titelverteidiger Paris Saint-Germain und Arsenal London. Besonders bei Arsenal träumt man von einem historischen Erfolg. Der englische Topclub hat die Chance, nach 22 Jahren den begehrten

0: Pokal zu holen. Gespielt wird in Budapest unter großen Sicherheitsvorkehrungen. Schon in der vergangenen Nacht hat es Schlägereien zwischen den Fans gegeben.
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13: Mit Conny Diebald. Das Doppelbudget 2027-28 steht. Die Regierung hat ihre Verhandlungen heute abgeschlossen. Die sogenannten Kuchenstücke zwischen den Ministerien sind fixiert. Die Details will Finanzminister Matterbauer bei seiner Budgetrede am 10. Juni vorstellen. Weiter warten heißt es aber auf das Budgetbegleitgesetz. Da sind offenbar noch ein paar Details offen, etwa ob Firmen einen Beitrag leisten sollen, wenn sie Arbeitnehmer beim AMS zwischenparken. Mit dem Budgetbegleitgesetz sollen die geplanten Einsparungen auf den Weg gebracht werden. Geeinigt hat sich die Regierung auch bei der Spritpreisbremse. Sie wird verlängert, aber angepasst. Der bisherige Eingriff in die Gewinnspannen der Tankstellen läuft aus. Ab Juni wird nur mehr die Mineralölsteuer um 1,7 Cent pro Liter gesenkt. Vorerst bis Ende Juni. Zusätzlich gilt bis Ende August eine sogenannte Preisruntergarantie. Heißt, die Tankstellen müssen sinkende Großhandelspreise rasch an die Autofahrer weitergeben. Um die 4.500 Menschen haben heute bei der Demo auf der gesperrten Brenner-Autobahn in Tirol mitgemacht. Sie haben unter anderem höhere Mautgebühren gefordert, mehr Lärmschutz und dass das Nachtfahrverbot bleibt. Die Bürgermeister der Gemeinden entlang der Autobahn haben der sogenannten Hohen Politik ein Ultimatum gestellt. Sollte bis Jahresende nichts geschehen, wird es weitere Demos auf der Brenner-Autobahn geben. Die Wiener Austria ist zum ersten Mal Frauenfußballmeister nach einem 1:1 heute gegen den Verfolger St. Pölten. Für die Austrianerinnen ist es der erste Meistertitel überhaupt. Sie haben damit auch das Double geholt, denn auch den Cup haben die Wienerinnen gewonnen.
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7: Mit Conny Diebald. Schon im Jänner hat die Wehrdienstkommission ihren Vorschlag für die Wehrpflichtreform präsentiert. Seitdem ist nichts passiert. Die Plattform Wehrhaftes Österreich und ÖVP-Verteidigungsministerin Claudia Tanner fordern heute eine baldige Entscheidung. Die Kommission hatte vorgeschlagen, die Wehrpflicht von derzeit 6 auf 8 Monate plus 2 Monate Übungen zu verlängern. Der Zivildienst soll künftig 12 Monate dauern. Ein Modell, das auch Tanner und die ÖVP gut finden. SPÖ und NEOS sind da bisher aber eher zurückhaltend gewesen. Das Doppelbudget 2027-28 steht. Die Regierung hat ihre Verhandlungen heute abgeschlossen. Die sogenannten Kuchenstücke zwischen den Ministerien sind fixiert. Die Details will Finanzminister Matterbauer bei seiner Budgetrede am 10. Juni vorstellen. Weiter warten heißt es aber auf das Budgetbegleitgesetz, mit dem die geplanten Einsparungen auf den Weg gebracht werden sollen. Da sind noch ein paar Details offen. Der Selbstbehalt bei Arztbesuchen wird verdoppelt für alle, die bei der BVAEB versichert sind, also bei der Versicherungsanstalt öffentlicher Bediensteter, Eisenbahner und Bergbau. Derzeit beträgt der Behandlungsbeitrag 10%, ab 1. Juni sind es 20%. Für Versicherte mit geringem Einkommen gibt es aber nach wie vor die Möglichkeit, dass sie weniger oder keinen Selbstbehalt zahlen. Der Osttiroler Radprofi Felix Gall radelt seinem bisher größten Erfolg entgegen. Auf dem vorletzten Abschnitt des Giro d'Italia hat er heute als Tageszweiter auch seinen zweiten Platz in der Gesamtwertung verteidigen können. Morgen wird die letzte Etappe nach Rom gefahren. Den Gesamtsieg dürfte sich der Däne Jonas Vingegaard holen.
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